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1: Herzlich willkommen, liebe Zuhörer. Ich bin Tonči Petrić. Das sind die Themen, die die vergangene Woche geprägt haben. EU-Westbalkan-Gipfel in Tivat. 4 Tote bei Flugzeugabsturz nahe Medulin. Vollmer 1-Projekt Cray-Sharing erhält grünes Licht des Umweltministeriums. Die Beschleunigung des EU-Erweiterungsprozesses stand im Mittelpunkt des EU-Westbalkan-Gipfels in Tivat. An der Beratung nahmen 35 Staats- und Regierungschefs der Europäischen Union, ihrer Mitgliedstaaten sowie der Länder der Region teil. Diskutiert wurden neue Wege, die Staaten des Westbalkans schrittweise näher an die Europäische Union heranzuführen. Im Fokus stand dabei ein deutsch-französischer Vorschlag, der den Kandidatenländern bereits vor einer Vollmitgliedschaft einen schrittweisen Zugang zum europäischen Binnenmarkt sowie einen Beobachterstatus in EU-Institutionen ermöglichen soll. Voraussetzung dafür bleibt die Fortsetzung der notwendigen Reformen. Der kroatische Ministerpräsident Andrej Plenković betonte, nach einer langen Phase des Stillstands im Erweiterungsprozess gehe es nun darum, den Beitrittskandidaten konkrete Perspektiven zu eröffnen. Dies solle sowohl die Regierungen zu Reformen ermutigen, als auch den Bürgerinnen und Bürgern Optimismus vermitteln. Plenković bekräftigte zudem die Unterstützung Kroatiens für den EU-Beitritt Montenegros, das bei den europäischen Integrationen in der Region am weitesten fortgeschritten sei. Zugleich machte er deutlich, dass der Abschluss mehrerer Verhandlungskapitel von der Lösung offener bilateraler Fragen abhänge. Dazu zählen Entschädigungen für kroatische Opfer montenegrinischer Inhaftierungen, die Suche nach Vermissten, Eigentumsfragen der kroatischen Minderheit, die Rückgabe des Schulschiffs Jadran sowie Grenzfragen. Nach einem Treffen mit dem montenegrinischen Ministerpräsidenten Milojko Spajić zeigte sich Plenković zuversichtlich, dass Fortschritte bei diesen Themen möglich seien. Die offenen Fragen seien lösbar und warteten teilweise bereits seit Jahren auf eine Regelung, erklärte er. Am Rande des EU-Westbalkan-Gipfels äußerte sich Kroatiens Premier Andrej Plenković auch zur geplanten Erhöhung der Pauschalsteuer für Handwerksbetriebe und Selbstständige. Auf die Frage, ob die Regierung von der im jüngst vorgestellten Maßnahmenpaket zur Inflationsbekämpfung vorgesehenen Steuererhöhung abrücken werde, antwortete Plenković, dass die Gespräche mit den betroffenen Verbänden fortgesetzt würden. Es besteht für viele in Kroatien kein Bedarf, äußere Faktoren als Vorwand für die Erhöhung der Preise ihrer Produkte und Dienstleistungen zu nutzen. Deshalb setzen wir Maßnahmen um, die genau das verhindern bzw. reduzieren sollen. Von unserer Seite haben wir alles getan, damit es nicht dazu kommt. Wir arbeiten weiterhin daran, den Lebensstandard der Bürger zu erhöhen. Der Minister steht im Dialog mit der kroatischen Handwerkskammer und dem Verband Stimme der Unternehmer. In der kommenden Woche werden die Minister Čolić und Ružić mit Gewerkschaftsvertretern zusammentreffen. Wir führen also Gespräche und setzen unsere Maßnahmen um. Im Rahmen ihrer Kampagne Plenkovićs Inflation erklärte der Vorsitzende der Sozialdemokratischen Partei, Siniša Hajdaš-Dončić, am Freitag in Čakovec, dass der Anstieg der Preise für Lebensmittel, Versorgungsleistungen und Wohnen zeige, dass Wirtschaftswachstum nicht automatisch ein besseres Leben für die Bürger bedeute. Wirtschaft sind nicht europäische Fonds, sondern die Frage, ob es an meinen Wohnen und einen Rettungswagen, einen Arzt und öffentliche Verkehrsmittel gibt, sagte Hajdaš-Dončić und fügte hinzu, ich will betonen, dass Kroatien in den vergangenen 10 Jahren nahezu 30 Milliarden Euro an Unterstützung aus der EU erhalten habe. Dieses Geld sei jedoch nicht dafür eingesetzt worden, die Ursachen der Inflation zu beseitigen, nämlich die Energiefrage und die heimische Produktion. Der Abgeordnete der Partei Možemo, Marin Živković, warnte von den steigenden Wohnkosten und den Schwierigkeiten junger Menschen, ein eigenständiges Leben aufzubauen. Seiner Ansicht nach habe die Regierung Spekulanten auf dem Immobilienmarkt sowie Personen, die Wohnungen zum Vermieten kaufen, nicht ausreichend abgeschreckt. Menschen, die über Kapital, Macht und Geld verfügen, leben von Tag zu Tag besser, während jene, die von ihrer Arbeit leben, immer weiter

Am Bahnhof zwischen Castillon und Medellin in der Nähe des Sportflugplatzes Medellin bestätigte die Polizei. Nach inoffiziellen Angaben handelte es sich um ein deutsches Kleinflugzeug, das von Österreich aus nach Medellin unterwegs war. Die genauen Umstände des Absturzes sollen von Ermittlern der Agentur für die Untersuchung von Unfällen im Luft-, See- und Eisenbahnverkehr geklärt werden. Neben Polizei und Rettungsdienst waren auch die Luftrettung sowie 7 Feuerwehrleute der Berufsfeuerwehr Pula mit 3 Fahrzeugen im Einsatz. Ermittlungen dauern an. Die Umstände eines Bootunglücks vor der Küste von Pula sind weiterhin Gegenstand polizeilicher Ermittlungen. Am Donnerstagmorgen wurde nahe der Mole von Pula ein gesunkenes Boot entdeckt. Im Meer trieb die Leiche einer bislang nicht identifizierten Person, während eine weitere Person schwer verletzt aufgefunden und in das Allgemeine Krankenhaus Pula eingeliefert wurde. Wie die Polizei mitteilte, handelte es sich bei den beiden betroffenen Personen um österreichische Staatsbürger. Nach Angaben des Direktors des Krankenhauses Pula, André Angelini, schwebt der Überlebende in Lebensgefahr. Der Patient wurde in künstlichen Tiefschlaf versetzt und erlitt schwere Verletzungen an Kopf, Brustkorb und Bauchraum. Die Rettungskräfte waren gegen 7.20 Uhr alarmiert worden. Tatjana Cemerikic, Direktorin des Lehrinstituts für Notfallmedizin der Gespanschaft Istrien, erklärte, dass das Notfallteam aus Pula den Verletzten seiner Ankunft an der Küste von Musitz war, bei Bewusstsein jedoch desorientiert ohne Erinnerung an das Geschehen vorgefunden habe. Er habe eine schwere Kopfverletzung sowie Schmerzen im Brust- und Wirbelsäulenbereich aufgewiesen und sei nach der Erstversorgung ins Krankenhaus gebracht worden. Die Polizei ermittelt gemeinsam mit den zuständigen Behörden und der Staatsanwaltschaft die genauen Umstände des Unglücks. Die Tourismusbranche in Kroatien blickt optimistisch auf die Sommersaison. Der Direktor der kroatischen Zentrale für Tourismus, Christian Stanicic, erklärte gegenüber der Nachrichtenagentur China, die bisherigen Ergebnisse im Jahr 2026 seien positiv ausgefallen und bestätigten die stabile Position Kroatiens auf dem internationalen Tourismusmarkt. Der Mai wurde mit einem Plus bei Ankünften und Übernachtungen abgeschlossen. Auch für Juni erwartet Stanicic eine stabile Nachfrage. Kroatien positioniere sich weiterhin erfolgreich als sichere und qualitativ hochwertige Ganzjahresdestination mit einem guten Preis-Leistungs-Verhältnis. Studien der Europäischen Tourismuskommission prognostizieren zudem eine hohe Resistenz europäischer und insbesondere mediterraner Reiseziele trotz globaler Unsicherheiten. Kroatien plant den Bau einer internationalen Rennstrecke für die Formel 1. Das Projekt Cray-Sharing nördlich von Slunj in der Gespanschaft Karlovac hat nun auch die umweltrechtliche Genehmigung erhalten. Mit dem Cray-Sharing könnte Kroatien erstmals über eine Rennstrecke verfügen, die nach den höchsten FIA-Vorgaben gebaut wird. Partner und Projektleiter Davorin Stetner erklärte gegenüber der Stimme Kroatiens: Es handelt sich um eine 3,6 Kilometer lange Rennstrecke der Kategorie Grade 1, die somit für die Formel 1 geeignet ist. Die Architekten sind Hermann und Carsten Tilke, die zählen zu den weltweit führenden Designern von Formel 1 Rennstrecken. Auf die Frage, was dies für die internationale Wahrnehmung Kroatiens bedeuten würde, antwortete er: Für die Vermarktung Kroatiens wäre das von enormer Bedeutung. Wir sehen, dass Rennstrecken auf der ganzen Welt 365 Tage im Jahr genutzt werden. Dort finden nicht nur Rennen statt, sondern auch zahlreiche Testfahrten, private Veranstaltungen und andere Events. Eine solche Anlage wäre ein starker Impuls für die Wirtschaft der gesamten Region und darüber hinaus. Der geplante Motorsportkomplex soll sich über rund 50 Hektar erstrecken. Das Bauprojekt umfasst zudem umfangreiche touristische Einrichtungen. Geplant sind ein Boutique-Hotel, luxuriöse Apartments, exklusive Logen mit Blick auf die Rennstrecke, Restaurants, Ausstellungsflächen sowie weitere Übernachtungsmöglichkeiten. Für Großveranstaltungen rechnen die Betreiber mit bis zu 18.000 Besuchern. Ferner sind VIP-Bereiche, ein Medizinzentrum sowie die notwendige Infrastruktur für TV-Übertragung vorgesehen. Die Strecke soll verschiedene Konfigurationen bieten und für Automobil- und Motorradrennen, Fahrzeugtests, Fahrsicherheitstraining sowie kommerzielle Veranstaltungen genutzt werden. Der Baubeginn könnte in etwa einem Jahr erfolgen. Kroatien begeht in diesem Jahr erstmals den Tag der kroatischen Flagge. Der Gedenktag wurde im vergangenen Jahr eingeführt und erinnert an den 5. Juni 1848, als die kroatische Trikolore bei der Amtseinführung von Ban Josip Jelačić erstmals offiziell gehisst wurde.
Liebe Zuhörer, das war ein Überblick über die wichtigsten Ereignisse aus Kroatien. So viel von uns heute. Ich bedanke mich für die Aufmerksamkeit. Bis